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0: in die Nachmittagsstunden an, sonst lockert die Bewölkung von der Altmark her langsam auf und es gibt nur einen Schauer.
1: Ich hole die eigene Geschichte.
2: Unser erster Vorschlag für die erste Runde, oder Catherine?

0: Wesentliches etwas weniger zu spüren, schon eher von jener lateinamerikanischen Passion, ein oder zumindest ein halbes Ohr auf für ein wenig Kopfschmerzen. Tres Palabras aus der neuen Sandoval CD in der Song. 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